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3: Ich bin Silke Rech. In Mecklenburg-Vorpommern wird das geplante bundesweite Alkoholverbot an Bahnhöfen überwiegend positiv aufgenommen. Die Deutsche Bahn will ab Mitte Oktober den Alkoholkonsum auf Bahnsteigen und in Bahnhofshallen verbieten. Verbände hoffen auf mehr Sicherheit und Sauberkeit. Die Gewerkschaft der Polizei warnt jedoch davor, dass zusätzliche Kontrollen nicht auf die Landespolizei abgewälzt werden dürfen. Bahnhofshallen verbieten. Verbände

0: berichteten von mehreren Detonationen im Nordosten der Millionenstadt.
1: Laut US-Militär wurden in der 11. Nacht in Folge militärische Ziele im Iran angegriffen. Ziel sei es, die militärischen Fähigkeiten des Landes weiter zu schwächen. Beobachter werten die erneuten Angriffe auf Teheran als Zeichen dafür, dass der Konflikt in eine neue Phase der Eskalation eintreten könnte. Timo Wiesner, Redaktion.
0: Frankreich führt als erstes EU-Land ein Social-Media-Verbot für Kinder und Jugendliche unter 15 Jahren ein. Das Parlament hat ein entsprechendes Gesetz beschlossen. Es soll nach den Sommerferien in Kraft treten. Ab September dürfen unter 15-Jährige keine neuen Konten in sozialen Netzwerken mehr anlegen. Bestehende Konten sollen bis Ende des Jahres angepasst werden. Ziel ist es, Kinder und Jugendliche besser vor den negativen Auswirkungen sozialer Medien zu schützen. Der ukrainische Präsident Zelensky hat Armeechef Syrsky entlassen. Gründe nannte er nicht, würdigte aber dessen militärische Verdienste. Neuer Oberbefehlshaber wird der frühere Heereschef Trapatti. Bereits vergangene Woche hatte Zelensky Verteidigungsminister Fjodorow entlassen. Die Personalentscheidungen hatten in der Ukraine Proteste ausgelöst.
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0: Die aktuellen Temperaturen in Schwerin am Schloss 14 Grad, in Rostock an der Marienkirche 15, in Waren an der Müritz 12, in Neubrandenburg am Marktplatz 13, in Winzerfrügen 15 und in Heringsdorf auf Usedom 14 Grad. Heute ein paar Wolken und vereinzelt Schauer oder Gewitter. Höchstwerte 18 bis 20 Grad. Morgen zunächst stark bewölkt und regional Schauer und örtlich kurze Gewitter. Im Nachmittagsverlauf abklingend mit teils größeren Auflockerungen. Höchstwerte 20 bis 22, an der Küste zwischen 18 und 20 Grad.

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1: In Lubmin hat es in der Nacht 4 Einbrüche und Einbruchsversuche gegeben. Die Polizei sucht Zeugen und prüft, ob die Taten miteinander zusammenhängen. In Zarentin sind derzeit falsche Polizisten am Telefon unterwegs und versuchen vor allem Senioren auszuspionieren. Die echte Polizei rät, keine persönlichen Angaben zu machen und verdächtige Anrufe sofort zu beenden. In Tessin im Landkreis Rostock können Fahrräder heute von 9 bis 13 Uhr kostenlos kodiert werden, um sie besser vor Diebstahl zu schützen. Außerdem gibt es auf dem Rathausplatz Infos zur Verkehrssicherheit, eine Fahrradwerkstatt sowie Reaktions- und Rauschbrillentests. In Neustrelitz ist der Kugelbrunnen am Klambecker See wieder in Betrieb. Die weiteren Wasserspiele sollen nach und nach folgen, allerdings fehlt der Stadt dafür noch Geld.
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1: Aktuell in Rostock 15 Grad, heute viele Wolken und immer wieder Regen. 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Ich bin Silke Rech.

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1: Ich bin Silke Rech. In Mecklenburg-Vorpommern wird das geplante bundesweite Alkoholverbot an Bahnhöfen überwiegend positiv aufgenommen. Die Deutsche Bahn will ab Mitte Oktober den Alkoholkonsum auf Bahnsteigen und in Bahnhofshallen verbieten. Verbände hoffen auf mehr Sicherheit und Sauberkeit. Die Gewerkschaft der Polizei warnt jedoch davor, dass zusätzliche Kontrollen nicht auf die Landespolizei abgewälzt werden dürfen. Der Waldbrand im Müritz-Nationalpark ist unter Kontrolle, aber noch immer nicht vollständig gelöscht. Wegen Wind und Trockenheit besteht weiterhin die Gefahr, dass Glutnester wieder aufflammen. Die Zahl der Einsatzkräfte wurde deshalb deutlich reduziert. Ein Polizeihubschrauber sucht nach verbliebenen Glutnestern. Das Brandgebiet bleibt wegen der Explosionsgefahr durch alte Munition weiterhin gesperrt. In der iranischen Hauptstadt Teheran ist in der Nacht erstmals seit Beginn der jüngsten Eskalation wieder die Flugabwehr aktiviert worden. Medien berichteten von mehreren Detonationen im Nordosten der Millionenstadt.
2: Laut US-Militär wurden in der 11. Nacht in Folge militärische Ziele im Iran angegriffen. Ziel sei es, die militärischen Fähigkeiten
1: von mehreren Detonationen im Nordosten der Millionen

0: Jugendliche besser vor den negativen Auswirkungen sozialer Medien zu schützen. Der ukrainische Präsident Zelensky hat Armeechef Syrsky entlassen. Gründe nannte er nicht, würdigte aber dessen militärische Verdienste. Neuer Oberbefehlshaber wird der frühere Heereschef Trapatti. Bereits vergangene Woche hatte Zelensky Verteidigungsminister Fjodorow entlassen. Die Personalentscheidungen hatten in der Ukraine Proteste ausgelöst.
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0: Die aktuellen Temperaturen in Schwerin am Schloss 14 Grad, in Rostock an der Marienkirche 15, in Waren an der Müritz 12, in Neubrandenburg am Marquardt 13, in Winzerfrügen 15 und in Heringsdorf auf Usedom 14 Grad. Heute ein paar Wolken und vereinzelt Schauer oder Gewitter. Höchstwerte 18 bis 20 Grad. Morgen zunächst stark bewölkt und regional Schauer und örtlich kurze Gewitter. Im Nachmittagsverlauf abklingend mit teils größeren Auflockerungen. Höchstwerte 20 bis 22, an der Küste zwischen 18 und 20 Grad.

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7: In Lubmin hat es in der Nacht 4 Einbrüche und Einbruchsversuche gegeben. Die Polizei sucht Zeugen und prüft, ob die Taten miteinander zusammenhängen. In Tarentin sind derzeit falsche Polizisten am Telefon unterwegs und versuchen vor allem Senioren auszuspionieren. Die echte Polizei rät, keine persönlichen Angaben zu machen und verdächtige Anrufe sofort zu beenden. In Tessin im Landkreis Rostock können Fahrräder heute von 9 bis 13 Uhr kostenlos kodiert werden, um sie besser vor Diebstahl zu schützen. Außerdem gibt es auf dem Rathausplatz Infos zur Verkehrssicherheit, eine Fahrradwerkstatt sowie Reaktions- und Rauschbrillentests. In Neustrelitz ist der Kugelbrunnen am Klambecker See wieder in Betrieb. Die weiteren Wasserspiele sollen nach und nach folgen, allerdings fehlt der Stadt dafür noch Geld.
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7: Aktuell in Rostock 15 Grad, heute viele Wolken und immer wieder Regen. Jetzt sind Sie gut und kompakt informiert mit Lounge Plus. Ich bin Silke Rech.

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1: Ich bin Silke Rech. Der geplante Ausbau der Ölpipeline zwischen Schwedt und Rostock steht auf der Kippe. Das Bundeswirtschaftsministerium überprüft das Vorhaben nach eigenen Angaben erneut. Die Pipeline ist seit dem Verzicht auf russisches Öl ein wichtiger Versorgungsweg für die Raffinerie PCK in Schwedt. Die ursprünglich dafür vorgesehenen Fördermittel könnten künftig auch für andere Projekte zur Energieversorgung eingesetzt werden. Bei einem Badeunfall in der Ostsee in Warnemünde ist ein 33-jähriger Mann ums Leben gekommen. Er wurde beim Baden vom Strand weggetrieben und schaffte es nicht mehr aus eigener Kraft zurück ans Ufer. Ersthelfer holten den Mann aus dem Wasser und versuchten, ihn wiederzubeleben. Er starb später im Krankenhaus. Seine Angehörigen wurden von Seelsorgern betreut. Der Krieg gegen den Iran kostet die USA inzwischen rund 37,5 Milliarden Dollar. Das hat US-Verteidigungsminister Hegseth im Senat gesagt.
2: In der Summe sind auch die erwarteten Ausgaben bis Ende September enthalten. Dazu gehören unter anderem Sollzahlungen sowie Kosten für Betrieb und Wartung. Die Lage im Iran bleibt angespannt. In der Hauptstadt Teheran wurde erstmals seit Wochen wieder die Flugabwehr aktiviert. Das US-Militär hat nach eigenen Angaben die 11. Nacht in Folge Ziele im Iran angegriffen. Noah Ulrich, Redaktion.
1: Der Krieg zwischen den USA und dem Iran sorgt für neue Spannungen auf wichtigen Schifffahrtsrouten. Nach der Straße von Hormus droht jetzt auch eine Blockade im Roten Meer. Die mit dem Iran verbündete Houthi-Miliz im Jemen hat das angekündigt. Zwei saudi-arabische Öltanker haben ihre Route bereits geändert. US-Präsident Trump kündigte eine Reaktion an, nannte aber keine Einzelheiten. Der ukrainische Präsident Zelensky hat den Oberkommandierenden der Armee, Syrsky, entlassen. Damit reagiert

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4: Für die Bürgermeisterwahl in Pudagla am 20. September stehen zwei Kandidaten fest. Amtsinhaber Hartmut Pöck tritt gegen die Gemeindevertreterin Janine Kipphaut an. Die Polizei in Güstrow sucht die Besitzer mehrerer sichergestellter Fahrräder und E-Bikes, die vermutlich gestohlen wurden. Wer sein Rad vermisst, soll sich mit einer möglichst genauen Beschreibung bei der Polizei melden. In Neubrandenburg gibt es jetzt einen Brigitte-Reimann-Weg. Die Stadt würdigt damit das literarische Erbe der Schriftstellerin, die bis kurz vor ihrem Tod dort lebte. Für die kostenlosen Kiez-Konzerte in Wismar werden dringend weitere Ordner gesucht. Wer helfen möchte, kann sich beim Kulturnetzwerk Kuno melden oder direkt vor Ort als Kiez-Kumpel mit anpacken.
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4: Aktuell in Rostock 18 Grad, heute ein paar Wolken und vereinzelt Schauer oder Gewitter. 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Ich bin Silke Rech.
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1: Ich bin Silke Rech. Der geplante Ausbau der Ölpipeline zwischen Schwedt und Rostock steht auf der Kippe. Das Bundeswirtschaftsministerium überprüft das Vorhaben nach eigenen Angaben erneut. Die Pipeline ist seit dem Verzicht auf russisches Öl ein wichtiger Versorgungsweg für die Raffinerie PCK in Schwedt. Die ursprünglich dafür vorgesehenen Fördermittel könnten künftig auch für andere Projekte zur Energieversorgung eingesetzt werden. Bei einem Badeunfall in der Ostsee in Warnemünde ist ein 33-jähriger Mann ums Leben gekommen. Er wurde beim Baden vom Strand weggetrieben und schaffte es nicht mehr aus eigener Kraft zurück ans Ufer. Ersthelfer holten den Mann aus dem Wasser und versuchten, ihn wiederzubeleben. Er starb später im Krankenhaus. Seine Angehörigen wurden von Seelsorgern betreut. Der Krieg gegen den Iran kostet die USA inzwischen rund 37,5 Milliarden Dollar. Das hat US-Verteidigungsminister Hexas im Senat gesagt.
2: In der Summe sind auch die erwarteten Ausgaben bis Ende September enthalten. Dazu gehören unter anderem Sollzahlungen sowie Kosten für Betrieb und Wartung. Die Lage im Iran bleibt angespannt. In der Hauptstadt Teheran wurde erstmals seit Wochen wieder die Flugabwehr aktiviert. Das US-Militär hat nach eigenen Angaben die 11. Nacht in Folge Ziele im Iran angegriffen. Noah Ulrich, Redaktion.
1: Der Krieg zwischen den USA und dem Iran sorgt für neue Spannungen auf wichtigen Schifffahrtsrouten. Nach der Straße von Hormus droht jetzt auch eine Blockade im Roten Meer. Die mit dem Iran verbündete Houthi-Miliz im Jemen hat das angekündigt. Zwei saudi-arabische Öltanker haben ihre Route bereits geändert. US-Präsident Trump kündigte eine Reaktion an, nannte aber keine Einzelheiten. Der ukrainische Präsident Zelensky hat den Oberkommandierenden der Armee Syrsky entlassen. Damit reagierte er auf tagelange Proteste im Land. Auslöser war die Absetzung von Verteidigungsminister Fjodorow. Er musste sein Amt nach einem Streit mit Syrsky verlassen. Fjodorow gilt in der Bevölkerung als beliebt. Er hatte unter anderem den Einsatz moderner Drohnentechnik vorangetrieben und war gegen Korruption im Militär vorgegangen.
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1: Die aktuellen Temperaturen in Schwerin im Schloss 16 Grad, in Rostock an der Marienkirche 18, in Waren an der Müritz, in der Brandenburger Marktplatz, in Binz auf Rügen und in Heringsdorf auf Usedom 16 Grad. Heute ein paar Wolken und vereinzelt Schauer oder Gewitter. Höchstwerte 18 bis 20 Grad. Morgen zunächst stark bewölkt und regional Schauer und örtlich kurze Gewitter. Im Nachmittagsverlauf abklingend mit teils größeren Auflockerungen. Höchstwerte 20 bis 22, an der Küste zwischen 18 und 20 Grad.
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4: Für die Bürgermeisterwahl in Pudagla am 20. September stehen zwei Kandidaten fest. Amtsinhaber Hartmut Pöck tritt gegen die Gemeindevertreterin Janine Kipphaut an. Die Polizei in Güstrow sucht die Besitzer mehrerer sichergestellter Fahrräder und E-Bikes, die vermutlich gestohlen wurden. Wer sein Rad vermisst, soll sich mit einer möglichst genauen Beschreibung bei der Polizei melden. In Neubrandenburg gibt es jetzt einen Brigitte-Reimann-Weg. Die Stadt würdigt damit das literarische Erbe der Schriftstellerin, die bis kurz vor ihrem Tod dort lebte. Für die kostenlosen Kiez-Konzerte in Wismar werden dringend weitere Ordner gesucht. Wer helfen möchte, kann sich beim Kulturnetzwerk Kuno melden oder direkt vor Ort als Kiez-Kumpel mit anpacken.
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4: Aktuell in Rostock 18 Grad, heute ein paar Wolken und vereinzelt Schauer oder Gewitter. 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Ich bin Silke Rech.
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1: Ich bin Silke Rech. In Mecklenburg-Vorpommern geht die Erdbeersaison früher zu Ende als erwartet. Wegen der Hitze sind die späten Sorten schneller reif geworden. Viele Verkaufsstände wurden deshalb bereits wieder abgebaut. Ganz vorbei ist die Saison aber noch nicht. Einige Betriebe setzen inzwischen auf neue, immer tragende Erdbeersorten und wollen ihre Früchte noch bis in den Herbst anbieten. Auf der A20 zwischen Anklam und Altentreptow ist ein Auto während der Fahrt in Brand geraten. Der Fahrer bemerkte starken Rauch und brachte den Wagen auf dem Standstreifen zum Stehen. Alle 7 Insassen konnten sich rechtzeitig retten. Die Feuerwehr löschte den Brand. Nach ersten Erkenntnissen war ein technischer Defekt die Ursache. Bei einem Test neuer KI-Modelle hat der Entwickler OpenAI einen ungewöhnlichen Zwischenfall gemeldet. Die Software drang bei einem Sicherheitstest eigenständig in Computersysteme einer anderen KI-Firma ein und verhielt sich dabei wie ein Hacker. OpenAI spricht von einem beispiellosen Vorfall. Experten warnen schon länger davor, dass künstliche Intelligenz für Cyberangriffe genutzt werden könnte. Die Deutsche Bahn will Alkohol auf Bahnsteigen und in Bahnhofshallen ab Oktober bundesweit verbieten. Unterstützung kommt unter anderem von der Gewerkschaft der Polizei. Deren stellvertretender Vorsitzender Peutz verweist im ZDF-Morgenmagazin auf gute Erfahrungen an Bahnhöfen, an denen ein Alkoholverbot bereits gilt.
2: Da haben wir sehr positive Erfahrungen. Hier gehen die Straftaten, insbesondere die Gewaltdelikte, zurück. Das zeigt ein positives Bild.
1: Kritik kommt unter anderem von der Wohnungslosenhilfe. Sie befürchtet, dass suchtkranke, obdachlose Menschen dadurch zusätzlich belastet werden. Auch Zweifel an der flächendeckenden Kontrolle des Verbots werden geäußert. US-Verteidigungsminister Hegseth schätzt die bisherigen Kosten des Iran-Kriegs auf rund 37,5 Milliarden Dollar. Vor dem Senat beantragte er weitere 67 Milliarden Dollar, um die Ausgaben bis Ende September zu decken. Unterdessen setzen beide Seiten ihre Angriffe fort. Nach US-Angaben wurden erneut Ziele im Iran angegriffen. Der Iran meldet einen Angriff auf eine US-Militärbasis in Kuwait.
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1: Die aktuellen Temperaturen: in Schwerin am Schloss 17 Grad, in Rostock an der Marienkirche 21, in Waren an der Müritz, in der Brandenburger Marktplatz, in Binz auf Rügen und in Heringsdorf auf Usedom 17 Grad. Heute ein paar Wolken und vereinzelt Schauer oder Gewitter. Höchstwerte 18 bis 20 Grad. Morgen zunächst stark bewölkt und regional Schauer und örtlich kurze Gewitter. Im Nachmittagsverlauf abklingend mit teils größeren Auflockerungen. Höchstwerte 20 bis 22, an der Küste zwischen 18 und 20 Grad.

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5: Ich bin Silke Rech. In Mecklenburg-Vorpommern geht die Erdbeersaison früher zu Ende als erwartet. Wegen der Hitze sind die späten Sorten schneller reif geworden. Viele Verkaufsstände wurden deshalb bereits wieder abgebaut. Ganz vorbei ist die Saison aber noch nicht. Einige Betriebe setzen inzwischen auf neue, immer tragende Erdbeersorten und wollen ihre Früchte noch bis in den Herbst anbieten. Auf der A20 zwischen Anklam und Altentreptow ist ein Auto während der Fahrt in Brand geraten. Der Fahrer bemerkte starken Rauch und brachte den Wagen auf dem Standstreifen zum Stehen. Alle 7 Insassen konnten sich rechtzeitig retten. Die Feuerwehr löschte den Brand. Nach ersten Erkenntnissen war ein technischer Defekt die Ursache. Bei einem Test neuer KI-Modelle hat der Entwickler OpenAI einen ungewöhnlichen Zwischenfall gemeldet. Die Software drang bei einem Sicherheitstest eigenständig in Computersysteme einer anderen KI-Firma ein und verhielt sich dabei wie ein Hacker. OpenAI spricht von einem beispiellosen Vorfall. Experten warnen schon länger davor, dass künstliche Intelligenz für Cyberangriffe genutzt werden könnte. Die Deutsche Bahn will Alkohol auf Bahnsteigen und in Bahnhofshallen ab Oktober bundesweit verbieten. Unterstützung kommt unter anderem von der Gewerkschaft der Polizei. Deren stellvertretender Vorsitzender Peutz verweist im ZDF-Morgenmagazin auf gute Erfahrungen an Bahnhöfen, an denen ein Alkoholverbot bereits gilt.
6: Da haben wir sehr positive Erfahrungen. Hier gehen die Straftaten, insbesondere die Gewaltdelikte, zurück. Das zeigt ein positives Bild.
5: Kritik kommt unter anderem von der Wohnungslosenhilfe. Sie befürchtet, dass suchtkranke, obdachlose Menschen dadurch zusätzlich belastet werden. Auch Zweifel an der flächendeckenden Kontrolle des Verbots werden geäußert. US-Verteidigungsminister Hegseth schätzt die bisherigen Kosten des Iran-Kriegs auf rund 37,5 Milliarden Dollar. Vor dem Senat beantragte er weitere 67 Milliarden Dollar, um die Ausgaben bis Ende September zu decken. Unterdessen setzen beide Seiten ihre Angriffe fort. Nach US-Angaben wurden erneut Ziele im Iran angegriffen. Der Iran meldet einen Angriff auf eine US-Militärbasis in Kuwait.
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5: Die aktuellen Temperaturen: in Schwerin am Schloss 17 Grad, in Rostock an der Marienkirche 21, in Waren an der Müritz, in der Brandenburger Marktplatz, in Binz auf Rügen und in Heringsdorf auf Usedom 17 Grad. Heute ein paar Wolken und vereinzelt Schauer oder Gewitter. Höchstwerte 18 bis 20 Grad. Morgen zunächst stark bewölkt und regional Schauer und örtlich kurze Gewitter. Im Nachmittagsverlauf abklingend mit teils größeren Auflockerungen. Höchstwerte 20 bis 22, an der Küste zwischen 18 und 20 Grad.

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7: Ich bin Selke Rech. Auf Usedom sorgt das Verhalten mancher Urlauber für Ärger bei Einheimischen. In einer Umfrage in den sozialen Medien wurden vor allem Müll- und Zigarettenkippen am Strand kritisiert. Das berichtet der Nordkurier. Außerdem gab es Beschwerden über unangepasste Badebekleidung außerhalb des Strandes und Konflikte an FKK-Stränden. Viele betonen aber auch, dass Tourismus und ein respektvoller Umgang für die Insel wichtig sind. In Warin im Landkreis Nordwestmecklenburg wird heute eine Ersatzbrücke über den Mühlenbach eingebaut. Sie ersetzt die marode Brücke an der Bundesstraße 192. Die Strecke bleibt noch etwa einen Monat voll gesperrt. Der Neubau kostet rund 2,8 Millionen Euro und soll nach den Sommerferien im kommenden Jahr fertig sein. Dann soll auch die reparierte Fischtreppe wieder funktionieren. Ein neues KI-Modell von OpenAI hat sich bei einem Sicherheitstest selbstständig Zugang zum Internet verschafft und einen Cyberangriff auf die KI-Plattform Hugging Face durchgeführt. Das haben beide Unternehmen bestätigt.
8: Mit dem Test wollte OpenAI herausfinden, wie gut die Software Sicherheitslücken für mögliche Cyberangriffe ausnutzen kann. Die künstliche Intelligenz ging dabei weiter als erwartet und verhielt sich laut OpenAI wie ein Hacker. Nach dem Vorfall will das Unternehmen seine Sicherheitsvorkehrungen deutlich verstärken. Timo Wiesner, Redaktion.
7: Bundeswirtschaftsministerin Reiche schließt wegen der gestiegenen Spritpreise vorerst neue Entlastungen aus. Sie verweist auf die angespannte Haushaltslage und sagt, ein staatlicher Spritpreisdeckel würde den Bund Milliarden kosten. Sollten die Spritpreise aber deutlich weiter steigen, könnten neue Maßnahmen geprüft werden. Aktuell seien solche Pläne aber nicht vorgesehen. Die Spitzen von CDU und CSU beraten heute Nachmittag in einer kurzfristig angesetzten Videositzung über die Nachfolge des zurückgetretenen Unionsfraktionschefs Spahn. In der kommenden Woche will die Bundestagsfraktion einen neuen Fraktionsvorsitz wählen. Es wird erwartet, dass CDU-Chef Merz und CSU-Chef Söder vorher einen gemeinsamen Vorschlag vorlegen.
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7: Die aktuellen Temperaturen in Schwerin am Schloss und in Rostock an der Marienkirche 19 Grad, in Waren an der Müritz, in Neubrandenburger Marktplatz, in Binz auf Rügen und in Heringsdorf auf Usedom 17 Grad. Heute ein paar Wolken und vereinzelt Schauer oder Gewitter. Höchstwerte 18 bis 20 Grad. Morgen zunächst stark bewölkt und regional Schauer und örtlich kurze Gewitter. Im Nachmittagsverlauf abklingend mit teils größeren Auflockerungen. Höchstwerte 20 bis 22, an der Küste zwischen 18 und 20 Grad.
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2: Ich bin Selke Rech. Auf Usedom sorgt das Verhalten mancher Urlauber für Ärger bei Einheimischen. In einer Umfrage in den sozialen Medien wurden vor allem Müll- und Zigarettenkippen am Strand kritisiert. Das berichtet der Nordkurier. Außerdem gab es Beschwerden über unangepasste Badebekleidung außerhalb des Strandes und Konflikte an FKK-Stränden. Viele betonen aber auch, dass Tourismus und ein respektvoller Umgang für die Insel wichtig sind. In Warin im Landkreis Nordwestmecklenburg wird heute eine Ersatzbrücke über den Mühlenbach eingebaut. Sie ersetzt die marode Brücke an der Bundesstraße 192. Die Strecke bleibt noch etwa einen Monat voll gesperrt. Der Neubau kostet rund 2,8 Millionen Euro und soll nach den Sommerferien im kommenden Jahr fertig sein. Dann soll auch die reparierte Fischtreppe wieder funktionieren. Ein neues KI-Modell von OpenAI hat sich bei einem Sicherheitstest selbstständig Zugang zum Internet verschafft und einen Cyberangriff auf die KI-Plattform Hugging Face durchgeführt. Das haben beide Unternehmen bestätigt.
3: Mit dem Test wollte OpenAI herausfinden, wie gut die Software Sicherheitslücken für mögliche Cyberangriffe ausnutzen kann. Die künstliche Intelligenz ging dabei weiter als erwartet und verhielt sich laut OpenAI wie ein Hacker. Nach dem Vorfall will das Unternehmen seine Sicherheitsvorkehrungen deutlich verstärken. Timo Wiesner, Redaktion.
2: Bundeswirtschaftsministerin Reiche schließt wegen der gestiegenen Spritpreise vorerst neue Entlastungen aus. Sie verweist auf die angespannte Haushaltslage und sagt, ein staatlicher Spritpreisdeckel würde den Bund Milliarden kosten. Sollten die Spritpreise aber deutlich weiter steigen, könnten neue Maßnahmen geprüft werden. Aktuell seien solche Pläne aber nicht vorgesehen. Die Spitzen von CDU und CSU beraten heute Nachmittag in einer kurzfristig angesetzten Videositzung über die Nachfolge des zurückgetretenen Unionsfraktionschefs Spahn. In der kommenden Woche will die Bundestagsfraktion einen neuen Fraktionsvorsitz wählen. Es wird erwartet, dass CDU-Chef Merz und CSU-Chef Söder vorher einen gemeinsamen Vorschlag vorlegen.
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2: Die aktuellen Temperaturen in Schwerin am Schloss und in Rostock an der Marienkirche 19 Grad, in Waren an der Müritz, an der Brandenburger Marktplatz, in Binz auf Rügen und in Heringsdorf auf Usedom 17 Grad. Heute ein paar Wolken und vereinzelt Schauer oder Gewitter. Höchstwerte 18 bis 20 Grad. Morgen zunächst stark bewölkt und regional Schauer und örtlich kurze Gewitter. Im Nachmittagsverlauf abklingend mit teils größeren Auflockerungen. Höchstwerte 20 bis 22, an der Küste zwischen 18 und 20 Grad.

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12: Ich bin Marvin Standke. Der Bund prüft den geplanten 400 Millionen Euro Ausbau der Ölpipeline zwischen Rostock und Schwedt neu. Die Leitung ist zentral für die Versorgung der PCK-Raffinerie in Schwedt, die weite Teile Nordostdeutschlands und Berlins mit Sprit und Heizöl beliefert. Grund für die Prüfung ist ein ruhendes EU-Beihilfeverfahren. Die nötige Zustimmung fehlt bislang. Linke Politiker Christian Görke aus Brandenburg spricht von einer Sackgasse und einem drohenden Sterben auf Raten für die Raffinerie. Ein 33-jähriger Mann aus Brandenburg ist bei einem Badeunfall vor Warnemünde ums Leben gekommen. Er ging bei Windstärke 4 nahe der Verbotszone ins Wasser und wurde von starken Strömungen Richtung Mole abgetrieben. Aus eigener Kraft schaffte er es nicht mehr zurück ans Ufer. Ersthelfer retteten ihn und begannen mit der Wiederbelebung. Dennoch starb er später in einer Rostocker Klinik. Die Polizei leitete ein Todesermittlungsverfahren ein. In MV sind allein im Juni 6 Menschen beim Baden ertrunken. Posten frei soll neuer Unionsfraktionschef werden. Er folgt auf Jens Spahn, der zurückgetreten war. Merz und Söder einigten sich demnach auf frei. Offen ist noch, wer ihn im Kanzleramt beerbt. Am Nachmittag berät der Fraktionsvorstand das weitere Vorgehen. Frei sitzt seit 2013 im Bundestag. Merz hatte im ZDF-Sommerinterview gesagt, er erwäge nach dem Rücktritt Spahns eine Kabinettsumbildung. US-Präsident Trump hat einem Nuklearabkommen mit Saudi-Arabien zugestimmt. Das berichten Wall Street Journal und New York Times.
13: Es soll Saudi-Arabien beim Aufbau eines zivilen Atomprogramms helfen. Der Vertrag ist auf 30 Jahre angelegt. Geplant ist auch eine Urananreicherungsanlage im Land. Trump erhofft sich Milliardenaufträge für die US-Atomindustrie. Israel und einige US-Abgeordnete äußerten bereits Bedenken. Sie befürchten einen Missbrauch für Atomwaffen. Ulrike Klein, Redaktion.
12: Und das klingt wie aus einem Science-Fiction-Film. Ein neues KI-Modell der Firma OpenAI hat eigenständig einen Hackerangriff durchgeführt. Die Entwickler übernehmen die Verantwortung dafür. Ziel war das US-Unternehmen Hugging Face. Die KI sei aus einer abgeschotteten Testumgebung ausgebrochen und verschaffte sich dann selbstständig Zugang zum Internet. Dabei verhielt sie sich wie ein gewiefter Hacker. Immer wieder wird in diesen Tagen ja darüber diskutiert, wie schnell KI-Modelle neue Fähigkeiten entwickeln und wie sie kontrolliert werden müssen.
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12: Die aktuellen Temperaturen. Schwerin am Schloss 19 Grad, Rostock an der Marienkirche 20, Waren an der Müritz 20 Grad, Neubrandenburg am Marktplatz 20 Grad, Binzhof Rügen 18, Heringsdorf auf Usedom 18 Grad. Viele Wolken, wenig Sonne heute, immer wieder Regen, später auch Gewitter möglich. Maximal 21 Grad, besseres Wetter dann am Wochenende. 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Ich bin Marvin Standke.

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8: Ich bin Marvin Standke. Für die Kiez-Konzerte in Wismar werden weitere Ordner gesucht. Die wöchentliche Konzertreihe zieht mehr Besucher an als erwartet. Mehrere hundert kamen bereits zu den ersten Terminen. Da Ordner Pflicht sind, ruft das Kulturnetzwerk Kuno jetzt Freiwillige zur Mithilfe auf. Die kostenlosen Konzerte finden bis Mitte August noch donnerstags am Hopfenmarkt in Wismar statt. Interessierte können sich vorab melden oder spontan als Kiez-Kumpel vor Ort anpacken. Auf Usedom sorgt das Verhalten mancher Urlauber für Ärger bei Einheimischen. In einer Umfrage in den sozialen Medien wurden vor allem Müll- und Zigarettenkippen am Strand kritisiert. Das berichtet jetzt der Nordkurier. Außerdem gab es Beschwerden über unpassende Badekleidung außerhalb des Strandes und Konflikte an FKK-Stränden. Viele betonen aber auch, dass Tourismus und ein respektvoller Umgang für die Insel wichtig sind. Vielleicht ist hier das eigene Fahrrad wiederzufinden. Die Polizei in Güstrow hat mehrere gestohlene Fahrräder und E-Bikes sichergestellt, die aus Rostock, Güstrow und Umgebung stammen. Bislang konnten nicht alle Räder ihren Eigentümern zugeordnet werden. Wer sich bei der Polizei Güstrow meldet, sollte eine möglichst genaue Beschreibung seines Rads parat haben, etwa Marke, Modell, Farbe und Rahmennummer. Ja, und in Güstrow sind aktuell Seglerinnen und Segler aus der ganzen Welt zu Gast, aus Chile, Ungarn und der Türkei. Auf dem Inselsee finden die Junioren-Europameisterschaft und die internationale deutsche Juniorenmeisterschaft statt. Es geht um die Bootsklasse Pirat. 46 Teams treten an. Auch drei Sportlerinnen und Sportler des gastgebenden Vereins haben gute Medaillenchancen.
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8: In Rostock aktuell 20 Grad. Viele Wolken, wenig Sonne heute, immer wieder Regen, später auch Gewitter möglich. Maximal 21 Grad, besseres Wetter dann am Wochenende. Jetzt sind Sie kurz und kompetent informiert mit Lounge Plus. Ich bin Marvin Standke.

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1: Ich bin Marvin Standke. Der Bund prüft den geplanten 400 Millionen Euro Ausbau der Ölpipeline zwischen Rostock und Schwedt neu. Die Leitung ist zentral für die Versorgung der PCK-Raffinerie in Schwedt, die weite Teile Nordostdeutschlands und Berlins mit Sprit und Heizöl beliefert. Grund für die Prüfung ist ein ruhendes EU-Beihilfeverfahren. Die nötige Zustimmung fehlt bislang. Linke Politiker Christian Görke aus Brandenburg spricht von einer Sackgasse und einem drohenden Sterben auf Raten für die Raffinerie. Ein 33-jähriger Mann aus Brandenburg ist bei einem Badeunfall vor Warnemünde ums Leben gekommen. Er ging bei Windstärke 4 nahe der Verbotszone ins Wasser und wurde von starken Strömungen Richtung Mole abgetrieben. Aus eigener Kraft schaffte er es nicht mehr zurück ans Ufer. Ersthelfer retteten ihn und begannen mit der Wiederbelebung. Dennoch starb er später in einer Rostocker Klinik. Die Polizei leitete ein Todesermittlungsverfahren ein. In MV sind allein im Juni 6 Menschen beim Baden ertrunken. Postenfrei soll neuer Unionsfraktionschef werden. Er folgt auf Jens Spahn, der zurückgetreten war. Merz und Söder einigten sich demnach auf frei. Offen ist noch, wer ihn im Kanzleramt beerbt. Am Nachmittag berät der Fraktionsvorstand das weitere Vorgehen. Frei sitzt seit 2013 im Bundestag. Merz hatte im ZDF-Sommerinterview gesagt, er erwäge nach dem Rücktritt Spahns eine Kabinettsumbildung. US-Präsident Trump hat einem Nuklearabkommen mit Saudi-Arabien zugestimmt. Das berichten Wall Street Journal und New York Times.
2: Es soll Saudi-Arabien beim Aufbau eines zivilen Atomprogramms helfen. Der Vertrag ist auf 30 Jahre angelegt. Geplant ist auch eine Urananreicherungsanlage im Land. Trump erhofft sich Milliardenaufträge für die US-Atomindustrie. Israel und einige US-Abgeordnete äußerten bereits Bedenken. Sie befürchten einen Missbrauch für Atomwaffen. Ulrike Klein, Redaktion.
1: Und das klingt wie aus einem Science-Fiction-Film. Ein neues KI-Modell der Firma OpenAI hat eigenständig einen Hackerangriff durchgeführt. Die Entwickler übernehmen die Verantwortung dafür. Ziel war das US-Unternehmen Hugging Face. Die KI sei aus einer abgeschotteten Testumgebung ausgebrochen und verschaffte sich dann selbstständig Zugang zum Internet. Dabei verhielt sie sich wie ein gewiefter Hacker. Immer wieder wird in diesen Tagen ja darüber diskutiert, wie schnell KI-Modelle neue Fähigkeiten entwickeln und wie sie kontrolliert werden müssen.
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1: Die aktuellen Temperaturen. Schwerin am Schloss 19 Grad, Rostock an der Marienkirche 20, Waren an der Müritz 20 Grad, Neubrandenburg am Marktplatz 20 Grad, Binz auf Rügen 18, Heringsdorf auf Usedom 18 Grad. Viele Wolken, wenig Sonne heute, immer wieder Regen, später auch Gewitter möglich. Maximal 21 Grad, besseres Wetter dann am Wochenende. Jetzt sind Sie kurz und kompetent informiert mit Lounge Plus. Ich bin Marvin Standke.

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3: Ich bin Marvin Standke. Für die Kiez-Konzerte in Wismar werden weitere Ordner gesucht. Die wöchentliche Konzertreihe zieht mehr Besucher an als erwartet. Mehrere hundert kamen bereits zu den ersten Terminen. Da Ordner Pflicht sind, ruft das Kulturnetzwerk Kuno jetzt Freiwillige zur Mithilfe auf. Die kostenlosen Konzerte finden bis Mitte August noch donnerstags am Hopfenmarkt in Wismar statt. Interessierte können sich vorab melden oder spontan als Kiez-Kumpel vor Ort anpacken. Auf Usedom sorgt das Verhalten mancher Urlauber für Ärger bei Einheimischen. In einer Umfrage in den sozialen Medien wurden vor allem Müll- und Zigarettenkippen am Strand kritisiert. Das berichtet jetzt der Nordkurier. Außerdem gab es Beschwerden über unpassende Badekleidung außerhalb des Strandes und Konflikte an FKK-Stränden. Viele betonen aber auch, dass Tourismus und ein respektvoller Umgang für die Insel wichtig sind. Vielleicht ist hier das eigene Fahrrad wiederzufinden. Die Polizei in Güstrow hat mehrere gestohlene Fahrräder und E-Bikes sichergestellt, die aus Rostock, Güstrow und Umgebung stammen. Bislang konnten nicht alle Räder ihren Eigentümern zugeordnet werden. Wer sich bei der Polizei Güstrow meldet, sollte eine möglichst genaue Beschreibung seines Rads parat haben, etwa Marke, Modell, Farbe und Rahmennummer. Ja, und in Güstrow sind aktuell Seglerinnen und Segler aus der ganzen Welt zu Gast, aus Chile, Ungarn und der Türkei. Auf dem Inselsee finden die Junioren-Europameisterschaft und die internationale deutsche Juniorenmeisterschaft statt. Es geht um die Bootsklasse Pirat. 46 Teams treten an. Auch drei Sportlerinnen und Sportler des gastgebenden Vereins haben gute Medaillenchancen.
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3: In Rostock aktuell 20 Grad. Viele Wolken, wenig Sonne heute, immer wieder Regen, später auch Gewitter möglich. Maximal 21 Grad, besseres Wetter dann am Wochenende. 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Ich bin Marvin Standke.

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1: Ich bin Marvin Standke. In Mecklenburg-Vorpommern geht die Erdbeersaison. Ich bin Marvin Standke. In Mecklenburg-Vorpommern geht die Erdbeersaison früher zu Ende als erwartet. Wegen der Hitze sind die späten Sorten schneller reif geworden. Viele Verkaufsstände wurden deshalb bereits wieder abgebaut. Ganz vorbei ist die Saison aber noch nicht. Einige Betriebe setzen inzwischen auf neue, immer tragende Erdbeersorten und wollen ihre Früchte noch bis in den Herbst anbieten. Die Kleinpartei Lobbyisten für Kinder droht der Ausschluss von der Landtagswahl. Sie hatte genug Unterschriften für die Wahl in MV gesammelt. Das Einschreiben kam wegen eines Sortierfehlers 2 Tage zu spät an. Laut DHL wurde der Brief automatisch ins Postfach umgeleitet. Die Landeswahlleitung sieht deshalb keinen rechtlichen Handlungsspielraum mehr. Die Partei spricht von Schikane und bat um Nachsicht. Sie prüft nun den Gang vors Landesverfassungsgericht. Am 30. Juli entscheidet der Landeswahlausschuss dann endgültig über den Fall. In 8,5 Wochen wird dann bei uns in MV gewählt. Kanzleramtschef Frei soll neuer Vorsitzender der Unionsfraktion werden. Darauf einigten sich CDU-Chef Merz und CSU-Chef Söder, berichten dpa und Bild. Sie luden den Fraktionsvorstand zu einer Online-Sitzung. Dabei sollen sie über die Personalie informieren. Frei folgt auf den zurückgetretenen Fraktionschef Spahn. Er galt zuletzt bereits als aussichtsreicher Kandidat. Gewählt werden soll der Nachfolger nächste Woche. Der französische Modelagent Daniel Siad ist tot aufgefunden worden. Er hatte enge Verbindungen zum US-Sexualstraftäter Jeffrey Epstein.
2: Die Leiche wurde am Montagabend in seinem Haus nahe Paris entdeckt. Laut Le Parisien starb er an einem Herzstillstand. Die Staatsanwaltschaft leitete trotzdem eine Untersuchung zur Todesursache ein. Gegen Siad lief ein Ermittlungsverfahren wegen Menschenhandels. Insgesamt 5 Anzeigen waren gegen ihn erstattet worden. Sein Name taucht mehr als 1000 Mal in den Epstein-Akten auf. Er soll junge Models im Auftrag Epsteins vermittelt haben. Alle Vorwürfe hatte Siad bislang zurückgewiesen. Ulrike Klein, Redaktion.
1: An unseren Tankstellen dürften die Preise weiter steigen, denn der Ölpreis ist wegen des Iran-Kriegs wieder über $95 gestiegen. Grund sind erneute US-Angriffe auf den Iran. Ein Barrel der Sorte Brent kostete am Mittag $95,2. Das ist der höchste Stand seit fast 6 Wochen. Neue Entlastungen plant die Bundesregierung trotzdem nicht. Wirtschaftsministerin Reiche verwies auf die knappe Haushaltslage. Ein früherer Tankrabatt habe den Staat Milliarden gekostet, so Reiche. Dieser Rabatt war bereits Ende Juni ausgelaufen.
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1: Die aktuellen Temperaturen. Schwerin am Schloss 19 Grad, Rostock an der Marienkirche 20, Waren an der Müritz 20 Grad, Neubrandenburg am Marktplatz 20 Grad, Binz auf Rügen 18, Heringsdorf auf Usedom 18 Grad. Viele Wolken, wenig Sonne heute, immer wieder Regen, später auch Gewitter möglich. Maximal 21 Grad, besseres Wetter dann am Wochenende. 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Ich bin Marvin Standke.
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4: Ich bin Marvin Standke. In Warin im Landkreis Nordwestmecklenburg wird heute eine Ersatzbrücke über den Mühlenbach eingebaut. Sie ersetzt die marode Brücke an der Bundesstraße 192. Die Strecke bleibt noch etwa einen Monat vollgesperrt. Der Neubau kostet rund 2,8 Millionen Euro und soll nach den Sommerferien im kommenden Jahr fertig sein. Dann soll auch die reparierte Fischtreppe wieder funktionieren. Heruntergekommene Boote sorgen in Schwerin weiter für Ärger. Seit Monaten liegt ein verwahrlostes Motorboot unerlaubt am Stadthafen. Die Stadt will das Boot entfernen. Das Verfahren gestaltet sich aber schwierig, weil der aktuelle Eigentümer nicht erreichbar ist. Eine neue Beseitigungsanordnung ist bereits vorbereitet. Altwarp am Stettiner Haff erhält knapp 390.000 Euro Fördermittel von Land und Bund. Damit soll eine baufällige Fachwerkscheune durch ein modernes Gerätehaus ersetzt werden. Geplant sind Platz für Gemeindefahrzeuge, beheizte Aufenthaltsräume sowie ein barrierefreies WC. Der Neubau soll künftig auch bei Veranstaltungen auf dem Dorfgemeinschaftsplatz genutzt werden können. Die Lübecker Künstlerin Grit Peters verteilt kleine Magnetbilder im öffentlichen Raum, zuletzt auch in Rostock. Über Instagram verrät sie, wo die Mini-Kunstwerke hängen. Wer sie findet, darf sie kostenlos mitnehmen. Mit der Aktion möchte die Künstlerin Menschen überraschen und ihre Kunst bekannter machen.
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4: In Rostock aktuell 20 Grad. Viele Wolken, wenig Sonne heute, immer wieder Regen, später auch Gewitter möglich. Maximal 21 Grad, besseres Wetter dann am Wochenende. 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Ich bin Marvin Standke.
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7: Ich bin Marvin Standke. In Mecklenburg-Vorpommern geht die Erdbeersaison. Ich bin Marvin Standke. In Mecklenburg-Vorpommern geht die Erdbeersaison früher zu Ende als erwartet. Wegen der Hitze sind die späten Sorten schneller reif geworden. Viele Verkaufsstände wurden deshalb bereits wieder abgebaut. Ganz vorbei ist die Saison aber noch nicht. Einige Betriebe setzen inzwischen auf neue, immer tragende Erdbeersorten und wollen ihre Früchte noch bis in den Herbst anbieten. Die Kleinpartei Lobbyisten für Kinder droht der Ausschluss von der Landtagswahl. Sie hatte genug Unterschriften für die Wahl in MV gesammelt. Das Einschreiben kam wegen eines Sortierfehlers 2 Tage zu spät an. Laut DHL wurde der Brief automatisch ins Postfach umgeleitet. Die Landeswahlleitung sieht deshalb keinen rechtlichen Handlungsspielraum mehr. Die Partei spricht von Schikane und bat um Nachsicht. Sie prüft nun den Gang vors Landesverfassungsgericht. Am 30. Juli entscheidet der Landeswahlausschuss dann endgültig über den Fall. In 8,5 Wochen wird dann bei uns in MV gewählt. Kanzleramtschef Frei soll neuer Vorsitzender der Unionsfraktion werden. Darauf einigten sich CDU-Chef Merz und CSU-Chef Söder, berichten dpa und Bild. Sie luden den Fraktionsvorstand zu einer Online-Sitzung. Dabei sollen sie über die Personalie informieren. Frei folgt auf den zurückgetretenen Fraktionschef Spahn. Er galt zuletzt bereits als aussichtsreicher Kandidat. Gewählt werden soll der Nachfolger nächste Woche. Der französische Modelagent Daniel Siad ist tot aufgefunden worden. Er hatte enge Verbindungen zum US-Sexualstraftäter Jeffrey Epstein.
8: Die Leiche wurde am Montagabend in seinem Haus nahe Paris entdeckt. Laut Le Parisien starb er an einem Herzstillstand. Die Staatsanwaltschaft leitete trotzdem eine Untersuchung zur Todesursache ein. Gegen Siad lief ein Ermittlungsverfahren wegen Menschenhandels. Insgesamt 5 Anzeigen waren gegen ihn erstattet worden. Sein Name taucht mehr als 1000 Mal in den Epstein-Akten auf. Er soll junge Models im Auftrag Epsteins vermittelt haben. Alle Vorwürfe hatte Siad bislang zurückgewiesen. Ulrike Klein, Redaktion.
7: An unseren Tankstellen dürften die Preise weiter steigen, denn der Ölpreis ist wegen des Irankriegs wieder über 95 Dollar gestiegen. Grund sind erneute US-Angriffe auf den Iran. Ein Barrel der Sorte Brent kostete am Mittag 95,02 Dollar. Das ist der höchste Stand seit fast 6 Wochen. Neue Entlastungen plant die Bundesregierung trotzdem nicht. Wirtschaftsministerin Reiche verwies auf die knappe Haushaltslage. Ein früherer Tankrabatt habe den Staat Milliarden gekostet, so Reiche. Dieser Rabatt war bereits Ende Juni ausgelaufen.
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7: Die aktuellen Temperaturen. Schwerin am Schloss 19 Grad, Rostock an der Marienkirche 20, Waren an der Müritz 20 Grad, Neubrandenburg am Marktplatz 20 Grad, Binzhof Rügen 18, Heringsdorf auf Usedom 18 Grad. Viele Wolken, wenig Sonne heute, immer wieder Regen, später auch Gewitter möglich. Maximal 21 Grad, besseres Wetter dann am Wochenende. 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Ich bin Marvin Standke.
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4: Ich bin Marvin Standke. In Warin im Landkreis Nordwestmecklenburg wird heute eine Ersatzbrücke über den Mühlenbach eingebaut. Sie ersetzt die marode Brücke an der Bundesstraße 192. Die Strecke bleibt noch etwa einen Monat vollgesperrt. Der Neubau kostet rund 2,8 Millionen Euro und soll nach den Sommerferien im kommenden Jahr fertig sein. Dann soll auch die reparierte Fischtreppe wieder funktionieren. Heruntergekommene Boote sorgen in Schwerin weiter für Ärger. Seit Monaten liegt ein verwahrlostes Motorboot unerlaubt am Stadthafen. Die Stadt will das Boot entfernen. Das Verfahren gestaltet sich aber schwierig, weil der aktuelle Eigentümer nicht erreichbar ist. Eine neue Beseitigungsanordnung ist bereits vorbereitet. Altwarp am Stettiner Haff erhält knapp 390.000 Euro Fördermittel von Land und Bund. Damit soll eine baufällige Fachwerkscheune durch ein modernes Gerätehaus ersetzt werden. Geplant sind Platz für Gemeindefahrzeuge, beheizte Aufenthaltsräume sowie ein barrierefreies WC. Der Neubau soll künftig auch bei Veranstaltungen auf dem Dorfgemeinschaftsplatz genutzt werden können. Die Lübecker Künstlerin Grit Peters verteilt kleine Magnetbilder im öffentlichen Raum, zuletzt auch in Rostock. Über Instagram verrät sie, wo die Mini-Kunstwerke hängen. Wer sie findet, darf sie kostenlos mitnehmen. Mit der Aktion möchte die Künstlerin Menschen überraschen und ihre Kunst bekannter machen.
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4: In Rostock aktuell 20 Grad. Viele Wolken. Wenig Sonne heute, immer wieder Regen, später auch Gewitter möglich. Maximal 21 Grad, besseres Wetter dann am Wochenende. 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
4: Ich bin Marvin Standke. In Mecklenburg-Vorpommern ist Baden fast überall unbedenklich möglich. Das zeigen aktuelle Proben aus rund 500 Seen. Nur der Haussee in Rothenklempenow bleibt vorerst gesperrt. Grund sind zu hohe mikrobiologische Belastungen im Wasser. Die ganze Saison gesperrt bleibt der Schwantersee. Fast alle anderen Gewässer erhielten gut oder ausgezeichnet. Bei Hitze können sich trotzdem Blaualgen bilden. Faustregel: sieht man seine Füße im knietiefen Wasser nicht mehr, lieber draußen bleiben. In MV geht die Erdbeersaison früher als erwartet zu Ende. Wegen der Hitze sind die späten Sorten schneller reif geworden. Viele Verkaufsstände wurden deshalb bereits wieder abgebaut. Ganz vorbei ist die Saison aber noch nicht. Einige Betriebe setzen inzwischen auf neue, immer tragende Erdbeersorten und wollen ihre Früchte noch bis in den Herbst anbieten. Der bisherige Kanzleramtschef Frei soll neuer Unionsfraktionschef werden. Darauf einigten sich CDU-Chef Merz und CSU-Chef Söder. Den Fraktionsvorstand informierten sie heute in einer Online-Sitzung. Frei gilt als Nachfolger des zurückgetretenen Fraktionschefs Spahn. Gewählt werden soll er kommenden Mittwoch in einer Sondersitzung. Wer Frei als Kanzleramtschef nachfolgt, ist noch offen. An unseren Tankstellen dürften die Preise weiter steigen, denn der Ölpreis ist wegen des Iran-Kriegs wieder gestiegen und US-Präsident Trump droht erneut mit Angriffen auf den Iran.
5: Ziel sei zivile Infrastruktur im Land. Trump reagiert damit auf Beschüsse in der Straße von Hormus. Für jedes iranische Schiff werde eine Brücke zerstört. Auch Kraftwerke im Raum Teheran seien im Visier. Iranische Medien meldeten bereits US-Angriffe auf Brücken. Auch ein Flughafen soll getroffen worden sein. Eine offizielle Bestätigung dafür gibt es bisher nicht. In der Nacht beschossen die USA erneut Ziele im Iran. Erstmals wurde dabei die Flugabwehr Teherans aktiv. Ulrike Klein, Redaktion.
4: Das Bundeskabinett hat die Start-up-Strategie der Regierung beschlossen. Sie umfasst 150 geplante Maßnahmen. Damit sollen Innovationen künftig in Deutschland bleiben. Auch Gründungen aus der Wissenschaft sollen leichter werden. Firmen sollen sich künftig komplett digital gründen lassen. Zudem will sich der Bund an Start-ups beteiligen. Dabei geht es um Firmen aus der Rüstungsbranche. Sie stellen Waffen her oder militärische Dienstleistungen. Das Wirtschaftsministerium will jährlich Bericht erstatten. So soll der Fortschritt der Strategie sichtbar werden.
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4: Die aktuellen Temperaturen. Schwerin am Schloss 19 Grad, Rostock an der Marienkirche 20, Waren an der Müritz 20 Grad, Neubrandenburg am Marktplatz 20 Grad, Binz auf Rügen 18, Heringsdorf auf Usedom 18 Grad. Viele Wolken, wenig Sonne heute, immer wieder Regen, später auch Gewitter möglich. Maximal 21 Grad, besseres Wetter dann am Wochenende. 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
1: Ich bin Marvin Standke. In Mecklenburg-Vorpommern ist Baden fast überall unbedenklich möglich. Das zeigen aktuelle Proben aus rund 500 Seen. Nur der Haussee in Rothenklempenow bleibt vorerst gesperrt. Grund sind zu hohe mikrobiologische Belastungen im Wasser. Die ganze Saison gesperrt bleibt der Schwantersee. Fast alle anderen Gewässer erhielten gut oder ausgezeichnet. Bei Hitze können sich trotzdem Blaualgen bilden. Faustregel: sieht man seine Füße im knietiefen Wasser nicht mehr, lieber draußen bleiben. In MV geht die Erdbeersaison früher als erwartet zu Ende. Wegen der Hitze sind die späten Sorten schneller reif geworden. Viele Verkaufsstände wurden deshalb bereits wieder abgebaut. Ganz vorbei ist die Saison aber noch nicht. Einige Betriebe setzen inzwischen auf neue, immer tragende Erdbeersorten und wollen ihre Früchte noch bis in den Herbst anbieten. Der bisherige Kanzleramtschef Frei soll neuer Unionsfraktionschef werden. Darauf einigten sich CDU-Chef Merz und CSU-Chef Söder. Den Fraktionsvorstand informierten sie heute in einer Online-Sitzung. Frei gilt als Nachfolger des zurückgetretenen Fraktionschefs Spahn. Gewählt werden soll er kommenden Mittwoch in einer Sondersitzung. Wer Frei als Kanzleramtschef nachfolgt, ist noch offen. An unseren Tankstellen dürften die Preise weiter steigen, denn der Ölpreis ist wegen des Iran-Kriegs wieder gestiegen und US-Präsident Trump droht erneut mit Angriffen auf den Iran.
2: Ziel sei zivile Infrastruktur im Land. Trump reagiert damit auf Beschüsse in der Straße von Hormuz. Für jedes iranische Schiff werde eine Brücke zerstört. Auch Kraftwerke im Raum Teheran seien im Visier. Iranische Medien meldeten bereits US-Angriffe auf Brücken. Auch ein Flughafen soll getroffen worden sein. Eine offizielle Bestätigung dafür gibt es bisher nicht. In der Nacht beschossen die USA erneut Ziele im Iran. Erstmals wurde dabei die Flugabwehr Teherans aktiv. Ulrike Klein, Redaktion.
1: Das Bundeskabinett hat die Start-up-Strategie der Regierung beschlossen. Sie umfasst 150 geplante Maßnahmen. Damit sollen Innovationen künftig in Deutschland bleiben. Auch Gründungen aus der Wissenschaft sollen leichter werden. Firmen sollen sich künftig komplett digital gründen lassen. Zudem will sich der Bund an Start-ups beteiligen. Dabei geht es um Firmen aus der Rüstungsbranche. Sie stellen Waffen her oder militärische Dienstleistungen. Das Wirtschaftsministerium will jährlich Bericht erstatten. So soll der Fortschritt der Strategie sichtbar werden.
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1: Die aktuellen Temperaturen. Schwerin am Schloss 19 Grad, Rostock an der Marienkirche 20, Waren an der Müritz 20 Grad, Neubrandenburg am Marktplatz 20 Grad, Binzhof Rügen 18, Heringsdorf auf Usedom 18 Grad. Viele Wolken, wenig Sonne heute, immer wieder Regen, später auch Gewitter möglich. Maximal 21 Grad, besseres Wetter dann am Wochenende. 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